Tatjana Enius mit Rock'n'Roll de Drehwerk bei ICL Zos. Aber wie kommen wir bis heute und fangen und Fuch mit ICL Zos. Guten Morgen bis Sommer. Schönes Wochenende, Kit. Ja, aber perfekt. Und am Montag, 31. August, letzte Tag von der Ferien für die Schüler. Und letzte Stress vielleicht auch. Alle richten das ganz gemütlich mit uns. Wir werden euch unterstützen. Schon einmal, schöner Tag in aller Aristide. Wie nochmals dahin. Und für den letzten Tag vom Monat ist auch der Schauspieler aus Amerika, der Richard Gere, 77, American Gigolo oder noch Pretty Woman, voilà, die Filme, wie ihr noch gesehen habt. Der Rugby-Spieler, der Sergio Blanco, 67, oder noch der Van Morrison, noch die Richard-Sänger, wie Anne 80 ist. Alles Gute, wenn ihr auch Geburtstag habt. Und für ihr Geburtstag haben wir ein DJ sogar für euch, ah jo, mit dem Soprano. Oh, DJ!

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1: 6.30
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3: Mit Marion Eiche, guten Morgen. Nach Schüssen bei einer Techno-Party im Aargau wird nach Tätern und Motiv gesucht. Die SC Freiburg-Fans freuen sich über einen gelungenen Bundesliga-Auftakt. Das Wetter, zeitweise Sonne, maximal 20 bis 26 Grad. Nach der Tat bei einem Techno-Festival in Aarau in der Schweiz nahe der Grenze zu Baden-Württemberg mit einem Todesopfer und mehreren Verletzten läuft die Fahndung auf Hochtouren. Unklar ist, ob es einen oder mehrere Täter gibt. Die Ermittler wollen sich auch beim möglichen Motiv weiterhin nicht festlegen. Michael Leupold, Kommandant der Kantonspolizei Aargau.
4: Die eine Hypothese ist Terroranschlag, dass ein Active-Shooter an einem Anlass mit Tausenden von Leuten in die Leute hineinschießt, da ist völlig klar, dass das Motiv Terror in Frage kommt. Die zweite Hypothese ist Amoklauf und die dritte Hypothese ist einfach ein kriminelles Geschehen mit uns zurzeit noch unbekannter Motivlage, eine Abrechnung in irgendeinem Milieu oder was auch immer.
3: Informationen dazu auch online unter SWR Südbaden. Nach insgesamt 4 Tagen endet am Abend das Breisacher Weinfest. Die Veranstalter erwarten, dass ein ähnliches Ergebnis wie im Vorjahr erzielt wird. Da waren rund 100.000 Menschen gezählt worden. Breisachs Bürgermeister Boris Rhein.
5: Wir sind das größte südbadische Weinfest. Wir sind nicht nur Südbaden, sondern wir sind ja auch Elsass. Ja? Wir verstehen uns hier ja als Europastadt und ganz bewusst wollen wir auch deutsch-französisch sein. Wir hatten auch schon mal 120.000, wenn ich mich richtig erinnere. Aber insgesamt muss ja die Infrastruktur auch die ganzen Besucherinnen und Besucher aufnehmen.
3: Es war ein Auftakt nach Maß in der neuen Fußball-Bundesliga-Saison. Der 4:1 Erfolg des SC Freiburg gestern gegen Bremen. Herausragender Spieler gestern Nachmittag war der Japaner Yuito Suzuki mit 3 Treffern. Stimmen von SC-Fans nach der Partie.
6: Nee, erstes Spiel, Oberhammer. Das Wetter, das Stadion, die Bude flippt aus und der SC einfach haushoch überlegen. Mega.
7: War sehr gut von Freiburg. Vor allem von Suzuki.
8: Jeder einzelne Spieler hat gute Aktionen gehabt. Für den ersten Spieltag perfekt.
9: Top-Leistung von Suzuki, Dreierpack. Besser kann es nicht sein, oder?
10: 4-1, damit kann man gut leben.
11: War wirklich Top-Spiel, so könnte es gerne weitermachen.
12: Die erste Halbzeit war schon mit 2-0. Sah gut aus für Freiburg und dann nochmal ordentlich nachgelegt direkt nach der Pause. Gegentor war ein bisschen unnötig.
13: Hat Bock gemacht zum Saisonstart. Richtig Bock. Ich bin gespannt, was noch kommt. Es war ja echt ein guter Auftakt jetzt.
2: Das Wetter.
3: Örtliche Regenschauer ziehen bald ostwärts ab, dann wird es meist freundlich mit Sonne und Wolken bei maximal 20 bis 26 Grad. Vor allem am Nachmittag weht kräftiger Südwestwind mit starken Böen. Aktuell 19 Grad in Freiburg, 17 in Offenburg und Lorach, 11 auf dem Feldberg.
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Tramir komplementär postgut som PCLs spezieller Moria Farage helfen natürlich. Momentan ist nicht einfach mit dem Tanken. Ja, Tankstelle wie leer sind, der Preis vom Benzin oder vom Diesel, bref, Tanken kostet alles teurer. Und da haben wir manchmal ein paar Schwierigkeiten an der Tankstelle. Wir helfen euch an einer Edizit mit der App Easy. Da sind alle Tankstellen drauf. Und wie es steht momentan mit dem Benzin, da können alle auf ihre App Easy. Und ja, wir wären vom Wort Tankstelle reden auf Elsässisch. Gerade vor den Nachrichten von der 7. Bleiben mit uns. Da haben wir Mylène Farmer, désenchanté, schönen Morgen.

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2: Mit Marion Eiche, guten Morgen. Nach Schüssen bei einer Techno-Party im schweizerischen Aarau wird nach Tätern und Motiv gesucht. Der SC Freiburg freut sich über einen gelungenen Bundesliga-Auftakt. Das Wetter hat zeitweise Sonne, maximal 20 bis 26 Grad. Nach den tödlichen Schüssen im Schweizer Kanton Aargau läuft die Fahndung nach dem oder den Tätern auf Hochtouren. Die Schüsse waren bei einem Rave-Festival in der Nacht auf gestern gefallen. Eine 22-jährige Italienerin kam ums Leben. Unter den 5 Verletzten ist auch eine Deutsche. Die Kantonspolizei schließt einen Terrorhintergrund nicht aus. Einzelheiten von Thomas Wagner.
3: Man ermittle in 3 Richtungen. Polizeikommandant Michael Leupold von der Kantonspolizei Aargau sprach von einer 3-Hypothesen-Theorie. Zum einen könnte es sich tatsächlich um einen Terroranschlag gehandelt haben. Zum anderen ermittle man aber auch in Richtung Amoklauf und in Richtung kriminelles Geschehen mit, wie es hieß, unbekannter Motivlage. Die Schüsse, die nach dem Ende des Rave-Festivals auf dem Gelände der Pferderennbahn in der Kantonshauptstadt Aarau abgegeben wurden, stammen allerdings, so die Analyse der Patronenhülsen, aus 2 unterschiedlichen Waffen. Einmal aus einer 9mm-Kaliberpistole, zum anderen aber auch aus einer wesentlich größeren Langwaffe, wie zum Beispiel aus einem Sturmgewehr. Ob einer oder mehrere Täter geschossen haben, lasse sich auf der Basis der gefundenen Patronenhülsen und der Spuren nicht rückschließen.
2: Weitere Informationen dazu auf swr.de Südbaden. In St. Blasien im Kreis Waldshut beginnt am Vormittag das 29. internationale Bildhauersymposium. Dabei schaffen Künstlerinnen und Künstler aus aller Welt in den Straßen und auf dem Domplatz innerhalb einer Woche ein Werk aus einem Holzstamm. So wird die Stadt zu einem lebendigen Atelier. Die Skulpturen werden kommenden Sonntag versteigert. Freude über einen gelungenen Auftakt in der Fußball-Bundesliga für die Männer des SC Freiburg. Der Sportclub siegte gestern Nachmittag zu Hause mit 4:1 gegen Bremen. Einen der Treffer erzielte Freiburgs Stürmer Igor Matanovic.
4: Wir wollten von Anfang an einfach mit einer hohen Intensität reingehen ins Spiel, Bremen vor Probleme stellen. Wir wussten auch, dass Bremen sich natürlich viel vorgenommen hat nach der letzten Saison. Glaube ich, wollten die auch einfach ein anderes Gesicht zeigen. Deswegen haben wir wirklich einen guten Matchplan auch gehabt, den auch dann sehr gut verfolgt. Und schon wieder ein Standardtor, was uns dann ins Spiel reinbringt. Da sieht man einfach, wie wichtig die Standards sind. Dennoch ist es bitter, dass wir dann doch noch ein Tor kassieren, dass wir vielleicht einen Gang zurückgeschaltet haben. Das hätte so nicht sein sollen.
1: Das Wetter.
2: Örtliche Regenschauer ziehen bald ostwärts ab. Dann wird es meist freundlich mit Sonne und Wolken bei maximal 20 bis 26 Grad. Vor allem am Nachmittag weht kräftiger Südwestwind mit starken Böen. Aktuell 18 Grad in Freiburg, 17 in Offenburg, Feldberg 10 Grad, Villingen-Schwenningen 15 und Lörrach 18 Grad.
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Keine will alleine sein. Pur bi ich jetzt aus Ordnung, tja, wenn er in Straßburg kommt. Da durch die Woche zwischen dem Parking Rive de l'Art und von Schillingen und Hotel Hilton ist gesperrt. Da wird nun Ehren Schmidt für die Installation von der Ausstellung, wie am Freitag anfängt. Wenn er andere praktische Informationen will, der Pianus kommt um 21:30 und bringt euch 3 Informationen. Da haben wir Tim Impala und Jenny Dracula eine Neuigkeit.

Wir haben Monopoly gespielt mit dem Klaus Lage bei ICL Sosiron für die Stock gespielt und dem Vorend. Er tut lieber Bücher lesen über die Geschichte. Für uns nur er die Geschichte erzählen und erklären, dass Stefan Bern ist mit uns für unsere kleine Reise in der Zeit, gerade für die Touristen von der Orte. Da geht's wieder mit der Beststimmung, wie wir für euch gerichtet haben. So wie zum Beispiel eine kleine Reise mit dem Maxime Le Forestier en Balaba. Schönen Moment mit ICL Sos.

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0: Zeit. Es ist 8.30 Uhr.
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2: Mit Marion Eiche. Guten Morgen. Das Urteil im Prozess um die Tötung eines Mädchens in Bolschweil wird erwartet. Der SC Freiburg freut sich über einen gelungenen Bundesliga-Auftakt. Das Wetter: zeitweise Sonne, maximal 20 bis 26 Grad. Im Prozess um die Tötung eines Mädchens in Bolschweil im Kreis Breisgau-Hochschwarzwald wird am Nachmittag am Landgericht Freiburg das Urteil erwartet. Angeklagt ist der inzwischen 59 Jahre alte Vater des Kindes, Ulrike Liskowski, mit Einzelheiten.
3: Bei ihren Strafforderungen lagen Staatsanwaltschaft und Verteidigung meilenweit auseinander. Die Anklage forderte lebenslange Haft sowie die Feststellung der besonderen Schwere der Schuld des Angeklagten. Der Beschuldigte habe seine Tochter im vergangenen Oktober getötet und sei dabei voll schuldfähig gewesen, so die Staatsanwaltschaft. Dem schloss sich die Nebenklage an. Die Verteidigung sah das in ihrer Bewertung völlig anders. Sie forderte Freispruch für ihren Mandanten. Knackpunkt sind zwei Gutachten, die die Schuldfähigkeit des Angeklagten unterschiedlich bewerten.
2: Nach den Schüssen bei einem Techno-Festival in der Schweiz läuft die Fahndung auf Hochtouren. Nach Angaben der Kantonspolizei Aargau ist weiter unklar, ob es sich um einen oder mehrere Täter handelt. In der Nacht auf gestern war eine junge Italienerin getötet worden. Unter den 5 Verletzten ist laut Polizei auch eine Deutsche. Das Motiv für die Tat ist noch unklar. Die Polizei geht davon aus, dass es sich entweder um einen Terrorakt, einen Amoklauf oder eine Abrechnung im kriminellen Milieu handelt. Beim Weinfest Breisach bilanziert das Deutsche Rote Kreuz bisher einen ruhigen Verlauf. Es läuft noch bis heute Abend. Bis gestern wurden 35 Menschen im Medical Center nahe des Weinfestgeländes behandelt und 3 in Kliniken gebracht. Es war ein Auftakt nach Maß in der neuen Fußball-Bundesliga-Saison, der 4:1 Erfolg des SC Freiburg gestern gegen Bremen. Herausragender Spieler gestern Nachmittag war der Japaner Yuito Suzuki mit 3 Treffern. Stimmen von SC-Fans nach der Partie.
4: Erstes Spiel, Oberhammer. Das Wetter, das Stadion, die Bude flippt aus und der SC einfach haushoch überlegen. Echt mega.
5: War sehr gut von Freiburg, vor allem von Suzuki.
6: Jeder einzelne Spieler hat gute Aktionen gehabt. Für den ersten Spieltag perfekt.
7: Top-Leistung von Suzuki, Dreierpack, besser kann es nicht sein, oder?
8: 4:1, damit kann man gut leben.
9: War wirklich Top-Spiel, so könntest du gerne weitermachen.
10: Die erste Halbzeit war...
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Knostbrüder mit allem ist. Ja, von den Knostbrüder kommen wir zu den Grumbeerbrüder. Grumbeerfest, ja, es ist ein schönes Fest mit dem Philharmonie von Diemer Ringe im schönen Grumme. Und es ist zurück für den 5. und den 6. September. Zwei Tage mit Gütesorten zu essen, mit Grumbeeren gemacht oder 8 Äpfel, gell. Am Samstag fängt es an, am Oven nach dem 7. mit dem DJ Easy Dance. Und am Sonntag der ganze der Fiesta mit dem Villertaler und Facile à Danser. Eintritt frei und Gütesorten zu essen. Voilà, Idee für eine Ausgangsidee am nächsten Wochenende in Diemeringen mit Easy Elsass. Er nimmt uns ein bisschen Widerstand mit im Loire-Cher, der Michel Delpech.

Dore et Détain, Janne Ischkeit, wie ganz frisch rausgekommen ist, am Freitag geboren, ohne Computer, im kleinen Holzhiesel, wie er selber gebüht hat im Wald. Der Janne, ja, wie ein Champignon ist jetzt rausgewachsen auf unserem Programm. Wenn er nicht auf Kehl geht, Achtung, da hat es gewechselt mit dem Parkplatz. Der Pianus hat es mit dem Drehwer am Halver. Mit dem Dreh plus drei praktische Informationen, das bekommen wir nach dem ganzen Tag sowieso mit Isielsos. Piverner Weibsbilder, verwittert schon mal.

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1: Alle drei Informationen für euch bei ICI Elsass 3 Plus, wie praktisch lokal und sonst und sympathisch sind. Hopp, wir fangen gleich an. Für die

80 km pro Stunde begrenzt und an der Umleitung Stellau auf 50. Phase 2 vom Donnerstag, 7. September am 8. bis am Montag, 14. September am 6. Sperrung von der Schnellfahrspüre in beide Richtungen mit einer Geschwindigkeitsbegrenzung auf 90 km pro Stunde auf der einspürigen Abschnitte. Phase 3 vom Montag, 14. September am 6. bis am Freitag, 18. September am 5. Wir kommen zurück auf eine Umleitung auf die Gehe Fahrbahn, schon wieder mit 80 im Baustellenbereich und 50 km pro Stunde an der Umleitungsstelle. Witterst vom Norden bis zum Süden vom Elsass. Ja, losfahrt sie den Süngäu, wo ihr euch in den Naden von Tagelsen, Tagelsheim auf Geduld instellen müsst. Leid nicht weit von Ilfurt, Ilfurt. Wenn ihr auf der T432 fahrt, solltet ihr wissen, dass dort umfangreiche Ausbauarbeiten stattfinden. An der Kreuzung mit der Rue de Murier entsteht gerade ein brandneuer Kreisverkehr. Ruppe, die mittels Juli angefangene Baustelle dient zur Sicherung vom Verkehr in dem Bereich. Verkehr wie doch noch mehrere Wochen lang beeinflusst wird. Genauer gesagt, bis zum 16. Oktober. Was erwartet euch? Der Verkehr wird durch Ampeln im Wechsel geregelt. Der nur planen ein bisschen mehr Zeit, denn es wären alleweil ein paar Minuten warten, seit der Zug kommen. Vor allem am Morgens und am Abend natürlich. Die höchste Geschwindigkeit beträgt dort 30 km pro Stunde. Ein noch etwas Wichtiges, Severolen sowie das Parken im Bereich dieser Baustelle sind strengstens verboten. Und Widerstattung beim Parken in Kahl. Manche Elsässer kaufen oft dort in, andere parken dort, um mit dem Tram nach Strasbourg zu fahren. Manche Service wird einfacher. Durch die Parkregelung hat sich seit der Anfang August komplett geändert. Die Stadt Kahl hat ihre Parkzone auf 3 Kategorien reduziert und die Preise sind erhöht worden. Im Stadtzentrum, in der Zone 1, die Orange, beträgt der Preis jetzt 2 Euro pro Stunde für Maximum 3 Stindle. Ein kleiner Rot steht dazu, ich kann auf dem Knopf am Parkautomat drauf drücken, für eine halbe Stunde, um es sonst zu bekommen. Für einen kurzen Einkauf zum Beispiel. Vor dem Kieler Bahnhof ist die Zone 2, blöde Farbe, jetzt ausschließlich zum In- und Ausstehen vorgesehen. Für die Bahn, gell, für den Zug. Da kostet das Parken 1 Euro für Maximum eine halbe Stunde. Zone 3, rosarot, umfasst den Stadtrand, den Parkplatz am Läger und den Parkenreich-Parkplatz hinter dem Bahnhof. Dort kostet das Parken 1 Euro pro Stunde oder 6 Euro am Tag, wobei eine Parkperiode von bis zu 5 Tagen mäßig ist, falls sich der Zug nehmen. Außerdem waren dort Abonnement für 30 Euro im Monat und 200 Euro im Jahr angeboten. Beachtet schließlich, dass Parken alle Tage am Sonntag und an 4 Tagen von 7 bis 20 Uhr gebührenpflichtig ist. Ich kenne mit der Karte, die wird die Parks durch App oder Park bezahlen. Aber Achtung, gell? Nur manche Automaten geben Wechselgeld zurück. 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
1: De Patrick Fiori, le chant est libre. 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September. Nächste Sundi durch den Bruno Reisacher und den Gischelscher, wie du eine Stunde warm verbringen mit schönen Liedle vom Jacques Brel und mit Urikelmusik. Es passt ganz schön zusammen. Fast genießen, gehen am Sundi in den Park von unserer Wasserling. Am 5. geht's los zum Mittag. Es ist ein kostenloses Konzert, gratis. Ja.

0: Ich sehe so ein Bubble-Test von du. 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

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C'est quand ma maman hat mitgedunst. 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
1: Alle da steht sofort der dich und kommt mit einem neuen Rotschlag. Ah, ich mache immer auf, das ist doch meine Mama. Und sie kommt euch zu mir, ein radiophonisch. Für euch ein Problem zu lesen, etwas zu erklären. Sie ist alle geil bei uns bei Easy Elsass. Und morgen ist September. Und im September werden die Kürzer und der Garten tritt in eine sanfte Übergangsphase in. Aber Achtung, Zell ist kein Grund, ihren Garten zu verlieren. Es gibt immer zu machen. Und ach, kann ich noch viel bringen, der Garten? Natürlich, wenn ich die Rotschläge von meiner Mama mal folie tun. Im Obstgarten ist zum Beispiel die Zeit, die Holzrinde von ihren Obstbeinen mit Tonart ins Riven. Ja, mit Tonart? Ja, warum dann? Es ist nicht, um ihre Apfelbeine Schienheitsmaske zu machen. Beim Trickeln bildet der Leim eine schützende Kruste, wie die jeweils Winter die Formen von den Schädlingen erstiegen tut. Im Grunde genommen schalten ihr das Ungeziffer wie ein gemütlicher Winter unter den Holzrinden verbringen wollen, die Heizung und die Luft ab. Fertig, Schluss. Wenn ihr schon dabei seid, achtet euch darauf, ob sich Schorf bildet, Tavelure Französisch. Die Krankheit tritt vor allem an Apfel- und Beerenbäumen auf und wird durch eine Champignon verursacht, wie dunkle, samtisch aussehende Flecken auf Blätter und Obsthinterlust. Im Herbst lohnen sich die abgefallenen Blätter, die der Schorf über den Winter überlebt, leicht beseitigen, indem wir das Gras unter den Bäumen nur das Blätter gefallen sind, mähen tun. Wenn ihr schon dabei seid, benutzt euch die Gelegenheit, um die schwach beladene Nest von ihren Obstbäumen abzustitzen, damit sie bis zum Winter gut halten. Abstitzen heisst einfach, eine Stange oder eine Gabel unter eine zu schwere Nost zu stellen, damit der bei Kälte nicht zusammenbricht. Dazu brüsten wir keine komplizierten Wächter, nur ein paar stabile, lange Stangen. Voilà, jetzt wissen wir, was wir im September im Garten machen. Merci, Mama. Und für alle, die Rotschlöze finden, im Artikel zum Horischen im Podcast, das ist alles auf der App Easy, wie man sonst da runterzuladen ist. Alle da, neue Rotschlöze.

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Für zwei Strecken, 6 Kilometer und 12 Kilometer. Es ist amikal vom Pumpierverein, wie es organisiert. Der Start, der ist am Fischerhiesel. Alle Informationen haben wir auf ffsp.fr mit ICL SOS und Fédération Française des Sports Populaires. Achtung, die Volksmarsch in Erstan, in der Zuckerland, der ist abgesehen worden. Brüche nicht angehen an dem Wochenende. Verlaufen. Alle, gehen mit ICL SOS wieder schlaufen. 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

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Tja, was hat er gemacht, der Racing an dem Vorent? Güte früh, gell, für die wissen noch nicht wissen. Der André Hahn, seit ich alles am Holver, er wird uns auch sagen, was es anders noch gerne im Fußball mit anderen Vereinen vom Elsass. Kurschen wieder stören Zeit mit Supertramp, Breakfast in America.

0: Speziell soll's, wir fangen vor an, immer mit Sportresultaten und das machen wir gerne mit dem Fußball. Mit dem André Hahn, wie mit uns ist, wie jeden Mendi. Bonjour André.
1: Guten Morgen zusammen.
0: Ah, und eine gute Nachricht, für die Woche anfangen, ist aus der Rasinke, gewonnen hat an dem Wochenende.
1: Ja, es ist ein bisschen Überraschung für die meisten. Ich habe gesagt, gehen wir verlieren 2-0.
0: Ja, ich weiß es noch.
1: Ja, ich habe den Match gehört, morgen. Sie haben es verdient, aber ich verstehe nicht, dass sie nicht so guter Match können wir und in Matze haben sie gar nichts gesagt. Und manchmal komisch, jetzt für Fußball.
0: Sie ist halt einmal mit und einmal ohne. Jetzt ist sie einmal mit.
1: Ja, ja.
0: 2-1 haben sie es gepackt gegen Lens. Also, ihr habt es nicht gedacht, viel vielleicht auch nicht, aber voilà, es ist eine gute Überraschung.
1: Ja,
0: jetzt,
1: eine Überraschung, ja.
0: Gegen Lens ist selbst, aber der nächste, 3, wie stehen denn die? Ist das ein Match, wie kompliziert er wird?
1: Ja, der muss auch kompliziert, die sind aufgesteuert und die haben gewonnen auswärts und ist wird nicht einfach, sie haben 4 Punkte schon.
0: Und der Racing wird auswärts spielen auch, gell?
1: Ja.
0: Soll es nicht einfach?
1: Ja, in 3, aber man kann durch ein Resultat noch in 3, wenn sie sich auch entscheiden, wenn nicht gewinnen, sogar wenn sie spielen wie am Samstag, sind gar kein Problem. Aber das wissen die Götter, gell?
0: Aber man hofft es, du wirst es am Sonntag sehen, ob der Dreh, das soll es erleben live und umsonst mit ICLSS. Das ist für 3 Strasbourg an dem Sonntag. Und schon, was jetzt gerne an dem Wochenende noch mit dem Fußball, André, bei der Elsasser?
1: Wir haben 2 Kehr von der Coupe de France und der erste Kehr von der Coupe d'Alsace. Donc voilà, die Resultate bon, sind nicht viel Überraschungen, auch mal ein Divisionunterschied, wie einer gewinnt. Aber es ist jetzt noch der Anfang, aber es wird jetzt langsam interessant. Jetzt sind wir schon am 3. Kehr von der Coupe de France. Donc die Ziehung ist morgen nicht da, morgen haben wir die Ziehung von der Coupe d'Alsace. Donc sucht jetzt die Woche, wo es interessant wird, die Vereine, die noch dabei sind, die werden jetzt alle wieder gehen und er will sich ja die Coupe de France am 4. Kehr kriegen, es ist schon Mayo, donc, das ist schon interessant, wenn man so weit kommt, dann hoffen wir das Beste für die kleinen Vereine, die dabei sind noch.
0: Morgen ist ja Schulanfang und es ist schon ein bisschen jetzt da, die nächste Woche, wie ein bisschen die Vereine sich zeigen.

0: Autos.
1: Und gerade so viel für die Beifle wie für die Meile, gell, muss man dran denken.
0: Ja, noch nicht. Meile kommen jetzt auch wieder viel. Letzte Woche haben wir, die Operation Ketschu avec ta Copine, donc das hat viele Meile gebraucht.
1: Ah, cool.
0: Die kommen jetzt wieder in den Verein und es sind viele Vereine jetzt, Meile, Mannschaft daran, wo es vorher nicht angeht. Da ja, in der R2 zum Beispiel müssen wir von das nächste Jahr ab eine Mannschaft haben, eine Meidl-Mannschaft. Und voilà, die Freien kennt sich mehr, dass die Meidl kommen und bleiben auch eher noch.
1: Aber wunderbar, das ist ja eine gute Nachricht. Und wir werden das von unten lösen im Laufe des Jahres. Also, wir wünschen alle einen guten Schulanfang. Für den Sport auch, in alle Sportler, wie die Woche wieder anfangen. Und André, bis am nächsten Mandy wieder.
0: Ja, merci. Salut zusammen.

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Wie man liebt, so schön gesungen bei Sielzos mit dem Matthias Reim. Ich sind vielleicht am Händewäsche, ja, vor uns Ressen, gell? Seif in der Hand und freue ist, ja, wie du mir sie denn fabrizieren, die Seif. Aber ich gehe jeden Donnerstag in einer Soffierung machen von einer Seiffabrik, bei einem Fabrikant also, in der Savonnerie de la Forge, ihr mich noch reservieren. 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Und auch können wir sehen, wie sie die Seife fabrizieren, wie sie gerade in der Hand haben, wie er jetzt wieder ohne Leihe langt jetzt. Tam Tam, das ist der Michel Polnareff, wie du wieder die Hand wäscht.

Alle vor dem Alt, wie wir Sommer im Oktober haben, der Italiener Sommer geht mit dem Judas Saint-Pi ici Elsass. Mit dem Sommer, tja, zu warm, hat es Schwierigkeiten gegeben fürs Obst. Und wir haben gerade ein paar Rutschläufe bekommen vorher mit dem Mama von Pierre, was wir im Obstgarten können machen im September. Da werden wir auch ein paar Rutschläufe bekommen mit den offenen Tieren am Verger École von Ilsne, wie du an dem Wochenende wo sind. Unsere Gastzeit ist alles am Holwach. Da macht der Udo Lindenberger mit dem Lidl, wenn du gehst. Bleibe du!

0: Speziell sas jede Woche nehmen wir überall mit, überall wie es los ist und momentan sind Ebschbaum dran. Ja, denn da haben sie es nicht einfach mit dem Wasser, wie fällt, das ist wie für alles. Und da wollen wir ein bisschen lügen, wie es geht in Ilse. Für das zu lügen sind wir mit unserem Gast, der Jean-Marc Hull, wie mit uns ist der Präsident vom Verger von Ilse. Bonjour Jean-Marc.
1: Bonjour.
0: Ihr seid fremd von den Ebschbäumen hier in Ilse, so heißt der Verein. Und Boba, wie alle Menion, ihr habt auch ein bisschen Schwierigkeit mit den Äpfeln, gell?
1: Ja, wenn überall mit dem, muss man nicht viel Wasser gehabt haben, das Jahr, so kriegen ja halt viel Äpfel ab und sie waren nicht richtig zeitig, sie kriegen ja auch vor, wo sie zeitig sind. Dann kann man

0: Und du kommst ein bisschen der Kehr machen von dem Verger Conservatoire von Ilsenheim. Also, du hast auch Quetschekuchen, Mirabellebaum.
1: Ja, Quetschebaum, Mirabellebaum, verschiedene Äpfelbäume, ältere Sorten auf Hochstamm noch, die sonst nicht finden im Commerce normal. Es wären alte Sorten. Und donc on fait une visite guidée un bisschen vom Verger geholt, die können das Ganze visitieren, können lüeien, können, wie gesagt, ein bisschen versuchen, das was accessible ist, können sie versuchen, ist gar kein Problem.
0: Und Herr Fadi, wie Äpfelkuchen wollen machen, will ich dir ich sagen, will ich Sucht zu lassen nehmen?
1: Oder der Grafensteiner ist ein ganz guter Äpfel, aber es gibt viele andere Äpfel, wie jetzt Rennet Gris, es gibt Kochäpfel dann für das, für Kühe machen. So.
0: Und an dem Dodo am Sonntag verkaufen wir Apfelsaft wieder also machen?
1: Wenn wir genug Saft bringen, so können wir auch ein bisschen verkaufen. Aber frisch aus der Trotterüss verkaufen wir ein bisschen, wenn es die Möglichkeit, dass wir genug Saft haben.
0: Und können die da Äpfel bringen?
1: Nein, das haben wir nicht mehr. Leider Gottes haben wir das nicht.
0: Also wären wir kommen können, trotzdem von mir zu wissen, wie lange mache ich da schon mit?
1: Seit 1998, ich bin Präsident Fondateur und der Verger École existiert auch schon. Depuis 1999 haben wir ein paar angepflanzt. Und donc, jetzt haben wir schon schön große Bäume und alles zusammen. Und ganz kleinere Bäume können ein bisschen mitlehren.
0: Voilà. Schon gerade will ich sagen, Schulanfang für der Verger École. Also kann man schon die gute Rotschläge früher, wenn man Bäume will setzen.
1: Voilà, c'est ça. Für das existieren wir ein bisschen. Für das haben wir der Verger École gegründet. Friedeli zeigen, was man alles kann machen, wenn man es kann machen. Wir machen, wie gesagt, kurze Teile, kurze Greffage, wenn man kann greffieren. Das ist euch wichtig und das alles können wir dann noch in den Lied ein bisschen explizieren, um so die Dolcado von der Rajourne Bruch zu werden.
0: Aber voilà, und am 6. September, ab der 10. bis am 6. zu. Merci vielmals, wir hoffen, dass viele Leute kommen und das schöne Wetter wird sein. Trotzdem ein bisschen Reihe, die Woche, dass wir Äpfel noch kriegen oder dass es ein bisschen besser geht in unsere Bäume. Jean-Marc, wir wünschen euch einen schönen Tag und bis bald.
1: Merci beaucoup, au revoir, bis bald.

Der Florent Pagny, le braquage des Sentiments. Ah, das hat er vielleicht gemacht, einen gefunden oder einen gefunden. Und wir tanzen auf. Tja, tanzen auch gern, ja. Aber im Tanz Swing Club von Hydrus Paris suchen sie ein paar, wie tanzen können für ihre Formation. Können er vielleicht den Wiener Walzer tanzen? Tango, Cha-Cha, Rumba, Salsa. Aber melde ich am Verein 03 88 78 44 80 oder auf Internet danceswingclub.fr. Voilà, wenn ihr ein Talent habt. Ich kann jetzt nicht und nein, schon tue ich echt frisch vertreten. Aber es ist so, ja, so wie wir sind, gell, Anita Wendling.

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0: Ja, ich höre schon jeden Tag, seit Jahren lang. 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Aber für den frischen Namen zu polden, hat er noch ein bisschen mehr Adi gewöhnt. 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
1: Radio Vorteil, das ist ja.
0: Alle, es wird schon gehen. 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

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Achtung in der nächsten Stunde, elsassische Stimmung, es wird gesungen, wie der Schnabel gewachsen ist, mit Babusk oder noch mit dem Gerd Birsner und der Titel, Achtung, wenn ich es richtig anbringe, wenn der Papa in der Schlappe in der Rabe da bedut. Oh, jetzt habe ich es auch noch gebraucht. Und noch ein kürzerer Titel, aber auch nur, und sogar auf elsassisch, das alles noch der zwei, noch Eri Nuristen, die kommen abholen. Keine Panik, wie sie sagen.

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Schätzl ab Heimweh, Delfin und Rainer bei Isielzos. Achtung am Wagen. Ja, wenn ihr den Wagen durchfahren, zwischen dem Parking Rive de l'Art und dem Hotel Hilton ist gesperrt für die Ausstellung. Sie sind am Installieren in der Avenue Ehrenschmidt und da ist also gesperrt. Wenn ihr andere praktische Informationen will, ich bin sicher, der Pierre hat drei gefunden für euch und er kommt am Halver. 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
1: 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Hopp, wir fangen gleich an. Für die, die im Nord-Elsos öfters auf der Autobahn R35 unterwegs sind, du solltest dann wissen, dass seit der Heute-Morgen eine grosse Baustelle angefangen hat, wie bis inschließlich am Freitag, den 18. September, teuren wird. An der Hesche von Neuwiller bei Leuterburi, Neuwiller près Lauterbourg, Französisch, findet eine Brückenbaustelle statt in Fahrtrichtung Leuterburi, nach Strasbourg kommt zu erheblichen Verkehrsbeeinträchtigungen, wie sich in drei aufeinanderfolgende Phasen gliedern. Phase 1. Bis am Donnerstag, den 7. September um 8 Uhr, der Verkehr wird auf die Geierfahrbahn umgeleitet. Die höchste Geschwindigkeit wird im Baustellenbereich auf 80 km pro Stunde begrenzt und an der Umleitungsstelle auf 50. Phase 2. Vom Donnerstag, 7. September um 8 bis am Montag, den 14. September um 6. Sperrung von der Schnellfahrspüre in beide Richtungen mit einer Geschwindigkeitsbegrenzung auf 90 km pro Stunde auf den einspürigen Abschnitten. Phase 3 vom Montag, den 14. September um 6 bis am Freitag, den 18. September um 11. Wir kommen zurück auf eine Umleitung auf die Geierfahrbahn, schon wieder mit 80 im Baustellenbereich und 50 km pro Stunde an der Umleitungsstelle. Witterst vom Norden bis zum Süden vom Elsass. Ja, losfahrt sie den Süngäu, wo ihr euch in den Naden von Tagelsheim auf Geduld einstellen müsst. Leid nicht weit von Ilfurt. Wenn ihr auf der T432 fahrt, solltet ihr wissen, dass dort umfangreiche Ausbauarbeiten stattfinden. An der Kreuzung mit der Rue de Murier entsteht gerade ein brandneuer Kreisverkehr. Ruppe, die mittels Juli angefangene Baustelle dient zur Sicherung vom Verkehr in diesem Bereich. Verkehr wie doch noch mehrere Wochen lang beeinflusst wird. Genauer gesagt bis zum 16. Oktober. Was erwartet ist, der Verkehr wird durch Ampeln im Wechsel geregelt. Der nur planen ein bisschen mehr Zeit, denn es wären alle ein paar Minuten warten, seit der Zug kommen. Vor allem am Morgens und am Abend natürlich. Die höchste Geschwindigkeit beträgt dort 30 km pro Stunde. Auch noch etwas Wichtiges, das Überholen sowie das Parken im Bereich dieser Baustelle sind strengstens verboten. Und wieder Stachtung beim Parken in Kahl. Manche Elsässer kaufen oft dort in, andere parken dort, um mit dem Tram nach Strasbourg zu fahren. Manche Service wird einfacher. Durch die Parkregelung hat sich seit Anfang August komplett geändert. Die Stadt Kahl hat ihre Parkzone auf 3 Kategorien reduziert und die Preise sind erhöht worden. Im Stadtzentrum, in der Zone 1, die Orange, beträgt der Preis jetzt 2 Euro pro Stunde für Maximum 3 Stindle. Ein kleiner Rotstand dazu, ich kann auf dem Knopf am Parkautomat drauf drücken, für eine halbe Stunde, um umsonst zu bekommen, für einen kurzen Einkauf zum Beispiel. Vor dem Kieler Bahnhof ist die Zone 2, blöde Farbe, jetzt ausschließlich zum In- und Ausstehen vorgesehen.

dunkel, nur manche Automaten gehen Wechselgeld zurück. 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

gilt, Gerard Baum, Humpen betrinken wir, aber mit Maß und mit Schäum. Und da können wir eins trinken, aber eins. 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Mal. Und mehr als 550 Aussteller, eine Abteilung mit elsässischen Produkten, auch eine, als für die, wie nicht heim wollen bleiben oder wie nicht 15 in Ferien, da ist eine ganze Abteilung über den Pazifik mit polynesischen Sorten auch von Tahiti und anderen Ländern, noch Griechenland, Italien, Spanien und das alles für Spezialitäten für Sauren, aber noch die Stimmung für dort spüren. Ein Rendezvous ist jetzt aus, ab Freddy, treffen uns auch dort, wir haben einen Stand, gell? Kommen rum, da macht der Eduard Heilbronn mit Sachtikraft.

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Die Sonne.

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1: Wir haben als wir von der Tour im Sommer, also ich will sagen, die Sommerferien zu uns, haben wir uns gesagt, Hitz nicht zum Aushalten. Darum nehmen wir hier das Wort Aushalten. Aushalten im Standard Deutsch aushalten und auf Französisch supporter, endurer. Von wo kommt das Wort her? Erstens schon einmal, es besteht aus zwei Wörter. Also, zwei Wörter. Man kann sagen, Präfix und das Verb halten. Jetzt nehmen wir mal das Verb halten. Halten, im Deutsch halten, also im Standarddeutsch. Im Deutsch vom Mittelalter halten. Und das geht zum alten germanischen Verb halten zurück. Das wird ein altes germanisches Verb. Und das Präfix üs, im Standarddeutsch aus. Weil du hättest man im Deutsch vom Mittelalter aus gesagt. Und das geht zum alten germanischen Präfix uta zurück. Sehen wir, wie das interessant ist auch. Uns und im Standarddeutsch aushalten und wir sagen, uns halten noch sehen wir, wie es im Mittelhochdeutschen auch ist. Sehen wir das? Wie sagen wir uns halten? Oder Französisch supporter, hoffentlich nicht, oder noch andere Verben tut es für.
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Diego libre dans sa tête. Michel Berger, bis Elsass. Alle Menschen denken, oh, die haben etwas im Kopf, für das zu machen. 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Zuerst am Flammkuchen Ovenkinder angehen, am 7. am Samstag mit der Pumpe und am Sonntag um 9:30 und am 2. mittags für die Seifkistenrennen. Es ist lustig und richtig sehenswert. Eine Ausstellung von Olti Waben an, Tombola oder Sorge zum Essen den ganzen Tag. Sie ist jetzt hier am 5. und am 6. September in Ortmundswiller mit Easy Elsass.

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Ah, Iron, ich sind's, Mama von Pierre Nuit. Aber ja, wir sind alle zwei sexy. Und ich komme mit dem Pierre von uns guten Rotschlägen, was wir können machen im Obstgarten im September. Ja, was werden wir da machen? Noch am Reihen, wie wir ein bisschen bekommen haben. Ah, alle hoffentlich geht's. Das werden wir sehen mit dem Pierre am Holwach. Da haben wir die von Katterfeld mit dem Pendel.

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1: Alle Testizen fuchten dich und kommt mit einem neuen Rotschlag. Ich mache ihn immer auf, das ist doch meine Mama. Und sie kommt euch zu mir, radiophonisch. Für euch ein Problem zu lesen, etwas zu erklären. Sie ist alle geil bei uns bei «Easy Elsass». Und morgen ist September. Und im September werden die kürzer und der Garten tritt in eine sanfte Übergangsphase in. Aber Achtung, Zell ist kein Grund, ihren Garten zu verlieren. Es gibt immer zu machen. Und ach, kann ich noch viel bringen, der Garten? Natürlich, wenn ich die Rotschläge von meiner Mama Folie tun. Im Obstgarten ist zum Beispiel die Zeit, die Holzrinde von ihren Obstbeinen mit Tonart inserieren. Ja, mit Tonart? Ja, warum dann? Es ist nicht, um ihre Apfelbeine Schönheitsmaske zu machen. Beim Trickeln bildet der Leim eine schützende Kruste, wie die jeweils Winter die Formen von den Schädlingen erstiegen tut. Im Grunde genommen schalten ihr das Ungeziffer wie ein gemütlicher Winter unter den Holzrinden verbringen wollte, die Heizung und die Luft ab. Fertig, Schluss. Wenn ihr schon dabei seid, achtet euch darauf, ob sich Schorf bildet, Tavelure auf Französisch. Die Krankheit tritt vor allem an Apfel- und Beerenbäumen auf und wird durch eine Schabine verursacht, wie dunkle, samtisch aussehende Flecken auf Blätter und Obsthinterlust. Im Herbst lohnt sich die abgefallenen Blätter, wo die Schorf über den Winter überlebt, Licht beseitigen, indem wir das Gras unter den Bäumen nur das Blätter gefallen sind, mähen tun. Wenn ihr schon dabei seid, benutzt euch die Gelegenheit, um die schwach beladene Nest von ihren Obstbäumen abzustitzen, damit sie bis zum Winter gut halten. Abstitzen heisst einfach, eine Stange oder eine Gabel unter einer zu schweren Nest zu stellen, damit der bei Kälte nicht zusammenbricht. Dazu brüsten wir keine komplizierten Wächter, nur ein paar stabile, lange Stangen. Voilà, jetzt wissen wir, was wir im September im Garten machen. Merci, Mama. Und für alle, die Rotschlöze finden, ich mache die Gülzem Horizont im Podcast. Das ist alles auf der App Easy, wie um es sonst da runterzuladen ist. Alle da in ihr Rotschlöhe.
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Ah, ich bin sicher, ihr habt mitgesungen, spiel noch einmal für mich. Abonniere, oh, Caterina Valenti. Merci noch du, fahre ich morgen singen, bis jetzt. Ihr kennt Mankenpies in Belgien oder noch Trevis in Italien. Sind aber schon einmal am Bierbrinnel gewesen. Aha. 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Sie ist am nächsten Sonntag für in Mützig das Bierbrennel sehen und versuchen mit Mosover. Der Bruder Mars, die Einigkeit on my soul. Egal was noch morgen, morgen wieder mit uns.

Oh, Expression County. Ah, voilà, mein Kaffee. Merci, Josh. Oh, ich hab alles gemacht, hein. 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

0: Elsass, wir fangen voran, immer mit Sportresultaten und das machen wir gerne mit dem Fußball. Mit dem André Hahn, wie mit uns ist, wie jeden Mendi. Bonjour André.
1: Guten Morgen, bis zusammen.
0: Ah, und eine gute Nachricht, für die Woche anfangen, ist aus der Racing gewonnen hat an dem Wochenende.
1: Ja, es ist ein bisschen Überraschung für die meisten. Ich habe gesagt, gehen wir verlieren 2-0.
0: Ja, ich weiß es noch.
1: Ja, ich habe den Match gehört, sie haben verdient, aber ich verstehe nicht, dass sie nicht so gut am Match genommen haben. Und in Mathe haben sie gar nichts gesagt. Und manchmal komisch, nicht für Fußball.
0: Sie ist halt einmal mit und einmal ohne. Jetzt ist sie einmal mit.
1: Ja, ja.
0: 2-1 haben sie es gepackt gegen Lens. Also, ihr habt es nie gedacht. Viel vielleicht auch nicht, aber voilà, es ist eine gute Überraschung.
1: Ja,
0: jetzt,
1: eine gute Überraschung, ja.
0: Gegen Lens ist selbst, aber der nächste, 3. Wie stehen denn die? Ist das ein Match, wie kompliziert er wird?
1: Ja, der muss auch kompliziert, die sind aufgestellt und die haben gewonnen auswärts und es wird nicht einfach, sie haben vier Dinge schon.
0: Und der Racing wird auswärts spielen auch, gell?
1: Ja.
0: Soll es nicht einfach?
1: Ja, in 3, aber man kann ein Resultat machen in 3, wenn sie sich unentschieden, wenn nicht gewinnen, wenn sie spielen wie am Samstag, sind gar kein Problem. Aber das wissen die Götter, gell?
0: Aber man hofft es, du wirst am Sonntag sehen, ob die Drehe, das soll es erleben live und umsonst mit Easy Elsass. Das ist für 3 Strasbourg an dem Sonntag. Und schon, was jetzt gerne an dem Wochenende noch mit dem Fußball, André, bei der Elsasser?
1: Wir haben die zwei Kehr von der Coupe de France und die erste Kehr von der Coupe d'Alsace. Donc voilà, die Resultate bon, sind nicht viel Überraschungen, auch einmal eine Division Unterschied, wie einer gewinnt. Aber es ist jetzt noch der Anfang, aber es wird jetzt langsam interessant. Jetzt sind wir schon am dritten Kehr von der Coupe de France. Donc die Ziehung ist morgen nicht da, morgen haben wir die Ziehung von der Coupe d'Alsace. Donc es wird jetzt die Woche wird es interessant, sich die Vereine, die noch dabei sind, die will jetzt alle wieder gehen und er will sich ja die Coupe de France am vierten Kehr kriegen, ist schon Maillot, und das ist schon interessant, wenn man so weit kommt. Und hoffen wir das Beste für die kleinen Vereine, die dabei sind noch.
0: Morgen ist ja Schulanfang und es ist schon ein bisschen jetzt da, die nächste Woche, wie ein bisschen die Vereine sich zeigen, wie sie noch ein paar Mitglieder wollen, ein paar Jungen, wie viel ist der Fußball anfangen. Und es ist noch Zeit für die Sport zu suchen, für ein bisschen am Mittwoch oder am Wochenende treiben, gell?
1: Ja, es ist jetzt die Periode, wie die Kinder jetzt erst kommen, wieder, sie sind entschädigt sind und die Eltern sind noch nicht so arisch dabei gewesen. Und schön morgen, am Mittwoch gehen sie dann in einen Sportverein, ob sie Fußball ist oder andere. Und das haben wir am Mittwoch. Ich habe das schon gesehen am Samstag, sind schon häufig gesehen, aber auch, wie die Jungen gekommen sind, wieder von der Ferien. Und ich sich in Schrauben wählen lassen. Und voilà, das gibt eine gute Nachricht für den Fußball im Elsass.
0: Und gerade so viel für die Bivle wie für die Meile, gell, muss man dran denken.
1: Ja, noch nicht, die Meile kommen jetzt auch wieder viel. Letztes Jahr haben wir, die Operation Ketschou avec ta Copine, donc es hat viele Meile gebraucht.
0: Ah, cool.
1: Die kommen jetzt wieder in den Verein und es sind viele Vereine jetzt, Meile, Mannschaft daran, wo es vorher nicht angeht. Ja, man muss in der R2 zum Beispiel müssen wir von das nächste Jahr ab eine Mannschaft haben, eine Mädelmannschaft. Und voilà, die Freien kennen sich mehr, dass die Mädel kommen und bleiben nachher natürlich.
0: Aber wunderbar, das ist ja eine gute Nachricht. Und wir werden das von unten lösen im Laufe des Jahres. Also, wir wünschen Ihnen alle einen guten Schulanfang für den Sport auch, in alle Sportler, wie die Woche wieder anfangen. Und André, bis am nächsten Mendi wieder.
1: Ja, merci. Salut, bis zusammen.
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Alle, ich sehe noch da unsere Jungen auf dem Mond, im Mond sind sie in der Schule, völlig nicht um die Zeit gehen, aber gerade für ich sage, als Schulanfang ist morgen und an dem Wochenende am Samstag gibt es ein Schulanfangsball in Sulzmatt im Festsaal für Tanzen, da wäre nach Tanzen mit den Melody Boys, Eintritt 10 Euro für den September, gut anfangen, jetzt wird die Kinder wieder Schule haben. Ah, wir haben auch gute Nachrichten immer für euch, gell? Ah, Axel Red, ein bisschen Sensualität.

0: 80 Millionen.
1: Ah, wenn man gerade einer davon gibt, bin ich d'accord mit der Max Giesinger. 80 Millionen. Morgen ist Schulanfang und es ist kein Traum. Nein, wir wären mit dem Pierre Nuss. Er ist vom Park geritten. Ja, wissen wir, wenn er die Schüler in die Schule bringen. Es ist kein Drive. Und es kann dir kommen, wenn sie es schnappen. Voilà. Wir gehen einen guten Rutschlein morgen mit dem Pierre Nuss. Und das ab morgen. Schöner Abend mit uns. Ruhig. Morgen wird alles gut gehen für den Schulanfang. Kein Stress in die Oven. Es ist nicht gut. Der Benabar nimmt dich mit ein bisschen Tanzen jetzt.